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0: the Heart. Es ist ein Ausruf, ein Klag, ein Bit. Es ist das Debütalbum von der niederländischen Band The Clittons, wo einen ganz Longplayer gemacht haben, was sich genau um das dreht. Sich ein Herz zu greifen, zumindest in verschiedenen Zuständen von Hilflosigkeit.
1: I'm Winnie and I play guitar.
2: Kurt-Jan, I play guitar as well.
3: I'm Laurie, I play the drums.
4: I'm Una and I play the bass.
5: I'm Yael and I sing.
0: Du so schäblich daherkommst, sind Interviewaufnahmen auf einem Kassettenrekorder, wo wir kurz nach ihrem ersten Gig ever in Basel dieses Jahr Anfang August gemacht haben. Rough, das sind eure Anfänge sind. Vor 8 Jahren haben sie sich als Ersatz für politischen Aktivismus zusammengefunden. Musik aber, das haben sie gelernt, ist nicht per se rebellisch.
6: What kind of heart are you speaking about?
1: What kind of heart? I mean, it's a plea. That was basically going to be my answer, because that's the whole heart of the album. Sort of plea against feeling helpless, or like different kinds of helplessness. So, the human heart.

Clinton sind und bleiben a work in progress im besten Sinn. Statt fertige Antworten und Refrain zu produzieren, suchen sie im gemeinsamen Spielen nach Reibung, nach Überraschungen, nach Lösungen. Was persönlich und politisch ist, wird so zum gemeinsamen Resonanzraum.

Clintons sind eine Flinterband. Die Interpretation der Songs in einer feministischen Linie passiert schnell. Der gleichnamige Opener, Have a Heart, lädt dazu ein.

im ersten Moment erinnern die Lyrics ans Hässigsein. Vielleicht über eine patriarchale Dominanz im Alltag, wo Männer das Wort ergreifen, statt zuzuhören. Im Back and Forth von Lead und Backing Vocals wird das lässig zur Schau gestellt. Wenn man ein paar weiterdenkt, ist es aber auch universeller, sich ein Herz zu nehmen und der eigenen Stimme zu vertrauen. Das braucht Mut.

Zelda dagegen schwankt zwischen Gleichgültigkeit und Allgemeingültigkeit. Ein Song über Zeitlosigkeit, Existenzialismus und Offenheit der Möglichkeiten. Und gerade wenn man sich in dieser Unschärfe verloren hat, wird es im nächsten Track wieder haptischer. Es spricht für die Songs der Clintons, dass man sie mehrfach auslegen kann. Musik, das sagt Gitarristin Winnie, sei kein Aktivismus. Aber sie kann Communities bewegen, den Fächer aufmachen. Bei den Clintons funktioniert die Musik als punkphilosophisches Prosa-Album. Eben weil verschiedene Stimmen Eingang finden. Mit verschiedenen Meinungen, Themen, Verses und Licks, die zusammen erarbeitet werden.

Plakatrevolution will, der muss zuerst einmal emotional verfügbar sein. Und geredet mit den Clintons über ihr erstes Album Have a Heart hat mehr für unser Album für die Woche. Für Radio X.

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0: The Heart. Es ist ein Ausruf, ein Klag, ein Bit. Es ist das Debütalbum von der niederländischen Band The Clittons, die einen ganzen Longplayer gemacht haben, was sich genau um das dreht. Sich ein Herz zu greifen, zumindest in verschiedenen Zuständen von Hilflosigkeit.
1: I'm Winnie and I play guitar.
2: Kajan, I play guitar as well.
3: I'm Laurie, I play the drums.
4: I'm Una and I play the bass.
5: I'm Yael and I sing.
0: Du so schäblich daherkommst, sind Interviewaufnahmen auf einem Kassettenrekorder, wo wir kurz nach ihrem ersten Gig ever in Basel dieses Jahr Anfang August gemacht haben. Rough, das sind auch ihre Anfänge gewesen. Vor 8 Jahren haben sie sich als Ersatz für politischen Aktivismus zusammengefunden. Musik aber, das haben sie gelernt, ist nicht per se rebellisch.
6: What kind of heart are you speaking about?
1: What kind of heart? I mean, it's a plea. That was basically going to be my answer, because that's the whole heart of the album. Sort of plea against feeling helpless or like different kinds of helplessness. So the human heart.

The Clintons sind und bleiben a work in progress im besten Sinn. Statt fertige Antworten und Refrains zu produzieren, suchen sie im gemeinsamen Spielen nach Reibung, nach Überraschungen, nach Lösungen. Was persönlich und politisch ist, wird so zum gemeinsamen Resonanzraum.

Clinton sind eine Flinterband. Die Interpretation der Songs in einer feministischen Linie passiert schnell. Der gleichnamige Opener, Have a Heart, lädt dazu ein.

im ersten Moment erinnern Lyrics an das Hässigsein. Vielleicht über eine patriarchale Dominanz im Alltag, wo Männer das Wort ergreifen, statt zuzuhören. Im Back and Forth, Lead und Backing Vocals wird das lässig zur Schau gestellt. Wenn man ein paar weiterdenkt, ist es aber auch universeller, sich ein Herz zu nehmen und der eigenen Stimme zu vertrauen. Das braucht Mut.

Zelda dagegen schwankt zwischen Gleichgültigkeit und Allgemeingültigkeit. Ein Song über Zeitlosigkeit, Existenzialismus und Offenheit der Möglichkeiten. Und gerade wenn man sich in dieser Unschärfe verloren hat, wird es am nächsten Track wieder haptischer. Es spricht für die Songs der Clintons, dass man sie mehrfach auslegen kann. Musik, das sagt Gitarristin Winnie, sei kein Aktivismus. Aber sie kann Communities bewegen, den Fächer aufmachen. Bei den Clintons funktioniert die Musik als punkphilosophisches Prosa-Album. Eben weil verschiedene Stimmen Eingang finden. Mit verschiedenen Meinungen, Themen, Verses und Licks.

Bartrevolution will, da muss zuerst einmal emotional verfügbar sein. Und geredet mit den Clintons, der erste Bürger, Have a Heart, hat mehr für unser Album für die Woche.

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1: Bad Revolution will damals das erste Mal emotional verfügbar sein. Have a Heart, das ist ein Ausruf, ein Klag und ein Bitt. Es ist das Debütalbum von der niederländischen Band The Clittons, die einen ganzen Longplayer gemacht haben darüber, was genau um das geht. Sich ein Herz zu greifen, zumindest in der Zustand von Hilflosigkeit. A Track Up, Have a Heart von The Clittons, hört ihr jetzt.

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0: The Heart. Es ist ein Ausruf, ein Klag, ein Bit. Es ist erst das Debütalbum von der niederländischen Band The Clittons, die einen ganzen Longplayer gemacht haben, was sich genau um das dreht. Sich ein Herz zu greifen, zumindest in verschiedenen Zuständen von Hilflosigkeit.
1: I'm Winnie and I play guitar.
2: Kajan, I play guitar as well.
3: I'm Laurie, I play the drums.
4: I'm Una and I play the bass.
5: I'm Yael and I sing.
0: Du so schäblich daherkommst, sind Interviewaufnahmen auf einem Kassettenrekorder, wo wir kurz nach ihrem ersten Gig ever in Basel dieses Jahr Anfang August gemacht haben. Rough, das sind einfach ihre Anfänge gewesen. Vor 8 Jahren haben sie sich als Ersatz für politischen Aktivismus zusammengefunden. Musik aber, das haben sie gelernt, ist nicht per se rebellisch.
6: What kind of heart are you speaking about?
1: What kind of heart? I mean, it's a plea. That was basically going to be my answer, because that's the whole heart of the album. Sort of plea against feeling helpless or like different kinds of helplessness. So the human heart.

Clinton sind und bleiben a work in progress im besten Sinn. Statt fertige Antworten und Refrain zu produzieren, suchen sie im gemeinsamen Spielen nach Reibung, nach Überraschungen, nach Lösungen. Was persönlich und politisch ist, wird so zum gemeinsamen Resonanzraum.

Clintons sind eine Flinterband. Die Interpretation der Songs in einer feministischen Linie passiert schnell. Der gleichnamige Opener, Have a Heart, lädt dazu ein.

im ersten Moment erinnern Lyrics ans Hässigsein. Vielleicht über eine patriarchale Dominanz im Alltag, wo Männer das Wort ergreifen, statt zuzuhören. Im Back and Forth von Lead und Backing Vocals wird das lässig zur Schau gestellt. Wenn man ein paar weiterdenkt, ist es aber auch universeller, sich ein Herz zu nehmen und der eigenen Stimme zu vertrauen. Das braucht Mut.

Zelda dagegen schwankt zwischen Gleichgültigkeit und Allgemeingültigkeit. Ein Song über Zeitlosigkeit, Existenzialismus und Offenheit der Möglichkeiten. Und gerade wenn man sich in dieser Unschärfe verloren hat, wird es im nächsten Track wieder haptischer. Es spricht für die Songs der Clintons, dass man sie mehrfach auslegen kann. Musik, das sagt Gitarristin Winnie, sei kein Aktivismus, aber sie kann Communities bewegen, den Fächer aufmachen. Bei den Clintons funktioniert Musik als punkphilosophisches Prosa-Album, eben weil verschiedene Stimmen Eingang finden, mit verschiedenen Meinungen, Themen, Verses und Licks, die zusammen erarbeitet werden.

Bartrevolution will, da muss zuerst einmal emotional verfügbar sein. Und geredet mit den Clinton, so bei aus dem Album Have a Heart, hat mir für unser Album vor der Woche für Radio X den Merk.

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1: Wer die Revolution will, der muss zuerst einmal emotional verfügbar sein. Have a Heart, das ist ein Ausruf, eine Klage und ein Bitt. Es ist das Debütalbum von der niederländischen Band The Clittons, die einen ganzen Longplayer gemacht haben darüber, was genau um das geht. Sich ein Herz zu greifen, zumindest in der Zustand von Hilflosigkeit. A Track Up, Have a Heart von The Clittons, hören wir jetzt.

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0: mehr, Hauptsache am ersten Gig ever in Basel, dieses Jahr Anfang August gemacht haben. Rough, das sind auch ihre Anfänge gewesen. Vor 8 Jahren haben sie sich als Ersatz für politischen Aktivismus zusammengefunden. Musik aber, das haben sie gelernt, ist nicht per se rebellisch.
1: What kind of heart are you speaking about?
2: What kind of heart? I mean, it's a plea. That was basically going to be my answer, because that's the whole heart of the album. Sort of plea against feeling helpless, or like different kinds of helplessness. So, the human heart.

Clinton sind und bleiben ein Work in Progress im besten Sinn. Statt fertige Antworten und Refrains zu produzieren, suchen sie im gemeinsamen Spielen nach Reibung, nach Überraschungen, nach Lösungen. Was persönlich und politisch ist, wird so zum gemeinsamen Resonanzraum.

im ersten Moment erinnern die Lyrics an das Hässigsein. Vielleicht über eine patriarchale Dominanz im Alltag, wo Männer das Wort ergreifen, statt zuzuhören. Im Back and Forth von Lead und Backing Vocals wird das lässig zur Schau gestellt. Wenn man ein paar weiterdenkt, ist es aber auch universeller, sich ein Herz zu nehmen und der eigenen Stimme zu vertrauen. Das braucht Mut.

Zelda dagegen schwankt zwischen Gleichgültigkeit und Allgemeingültigkeit. Ein Song über Zeitlosigkeit, Existenzialismus und Offenheit der Möglichkeiten. Und gerade wenn man sich in dieser Unschärfe verloren hat, wird es am nächsten Track wieder haptischer. Es spricht für die Songs der Clintons, dass man sie mehrfach auslegen kann. Musik, das sagt Gitarristin Winnie, sei kein Aktivismus. Aber sie kann Communities bewegen, den Fächer aufmachen. Bei den Clintons funktioniert die Musik als punkphilosophisches Prosa-Album. Eben weil verschiedene Stimmen Eingang finden. Mit verschiedenen Meinungen, Themen, Verses und Licks, die zusammen erarbeitet werden.

Plakatrevolution will, der muss zuerst einmal emotional verfügbar sein. Und geredet mit den Clinton, so bei ersten Bürgern, Have a Heart, hat mehr für unser Album für die Woche. Für Radio X

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1: Hallo zusammen, es ist Montag oben und ihr hört B-Sounds auf Radio X. Und heute haben wir mal wieder eine sehr, sehr coole Sendung, weil die letzten paar Sendungen sind immer vor allem Musik gesehen. Und heute haben wir einen mega, mega coolen Gast. Und zwar ist der Pfefferkorn bei uns. Hallo.
2: Hallo miteinander, dankeschön für die Einladung.
1: Ja, mega schön bist du, mega schön hast du dein neue Album mitgebracht. Und neben mir ist heute Zaron.
3: Hallo.
1: Genau, du hast ein neues Album rausgebracht, der Freitag via Carolina. Und das werden wir heute ausgiebig hören und darüber schwätzen, über deine Inspirationen schwätzen. Aber jetzt als allererstes hören wir noch einen Song von letzter Woche. Und zwar sind da «Keine Helden mit Luft».
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0: Das sind keine Helden mit Luft gesehen. Und jetzt starten wir mit dem Album von unserem heutigen Gast, Pfefferkorn. Und das ist sein Album Via Carolina.
1: 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Heute eine heruntergekommene Tanke. 116 Mal schon hin und her gefahren. Endlose grüne Wellen aus Tannen. Ich stellte mir vor, es sind Pinien. Und hinten dran das Meer. Urgroßeltern Rudolf und Regina. Baumwollweberei im Grenzgebiet der damaligen Tschechoslowakei. 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

0: Das ist der erste zum Album, der Prolog und Autobahn. Ja, Pfefferkorn, willkommen.
1: Danke vielmals.
0: Ich hätte gerade eine Frage, und zwar der Name Pfefferkorn. Woher kommt das?
1: Das ist eigentlich so eine Art Erbe von meinem Großvater, wo Pfefferkorn geheißen zum Nachnamen und ist jüdischer Herkunft gesehen und dann mit der ganzen Zweiten Weltkrieg und politischen Lage damals hat er dann nach dem Krieg eigentlich den Namen geändert zu Pavlu und ich habe gefunden, es wäre schön, dem Namen irgendwie so ein bisschen so eine Art Renaissance oder irgendwie Ehrung wieder zu geben, dass der irgendwie wieder lebendig wird. Darum habe ich mich für den entschieden, genau.
0: Und du erzählst ja auch sehr viel von deiner Familie, deiner Musik. Und es kommt oft die Frage von Heimat, Zugehörigkeitsgefühl. Familie, die zwar nicht mehr da ist, aber immer noch in Indien lebt. Wie hat dich die familiäre Fluchtgeschichte in deiner Kindheit geprägt, beeinflusst, auch in deiner Musik natürlich?
1: Ich glaube, so in der Kindheit habe ich das noch nicht mega fest auf dem Schirm gehabt. Ich habe sehr viel nicht gewusst von dem, von dieser ganzen Familiengeschichte, die ich dann auch später im Album noch thematisiere. Es ist mehr dann, ja, eigentlich in den letzten paar Jahren habe ich mich sehr stark damit auseinandersetzen und eigentlich sehr viele Fragen gehabt an meine Eltern und von wo, also wieso ich auch gewusst, sie sind beide von Prag, aber so die genauen Geschichten, wie sie in die Schweiz gekommen sind und so, über das ist nie mega viel geschwätzt worden. Und ich habe dann einfach sehr viel gefragt und dann ist viel zurückgekommen zum Glück. Und dann auch so viele Fotialben durchgeschaut und Fotos eben von meinen Großeltern, Urgroßeltern, die ich noch nie gesehen habe vorher. Und ich glaube, als Kind ist einfach so mehr so das gesehen, was ich auch so ein bisschen erzähle, mit irgendwie einerseits sich in Prag, in Tschechien daheim fühlen und eben so immer auf dem Weg zurück ist auch so eine Line, so quasi zurück heime nach Prag in die Ferien und dann aber wieder zurück eigentlich da, wo man sich eigentlich auch daheim fühlt und in die Schule geht, alle Friends sind und geboren ist, aufgewachsen ist. So. Ja, es ist so ein bisschen so, dass auch Heimatsuche auf jeden Fall.
0: Genau. Und Musik. Ich habe gesehen, dass du auf Instagram und auf YouTube eigentlich schon seit 2018 ein bisschen aktiv bist. Ja.

0: Ist das jetzt erst dann angefangen oder
1: mit der Musik machen?
0: Ja, genau. Was ist ein entscheidender Punkt, der dich dazu inspiriert hat, Musik anzufangen? Oder ist das schon immer etwas, das dich begleitet hat?
1: Hey, ich habe Cello gespielt als Kind. Also meine Eltern sind beide Musikerinnen und Musiker in der klassischen Musik. Und durch das ist irgendwie so auch dann klassische Instrument spielen, Stunde gehen, Noten lesen, halt auch irgendwie auch ein bisschen Pflicht gesehen. und dann irgendwann habe ich aber ein bisschen genug gehabt. Ich glaube, es war irgendwie Ende Primar gewesen, mit 8, 9 oder so, 10 vielleicht. Und habe dann gefunden, ich mache nie mehr Musik und es schießt mich mega an und ich will nicht mehr mit dem zu tun haben. Und dann habe ich es irgendwie ein Jahr geschafft, keine Musik zu machen. Und dann habe ich meinen Vater mal gefragt, ob er mir auf der Gitarre einen Beatles-Song beibringen würde. 8 Days a Week ist das, glaube ich, gesehen. Und dann hat er mir die drei Akkorde gezeigt, wo die Dinge so, so durch den Song durchcarrieren. Und dann aus dem bin ich dann irgendwie auf YouTube gekommen, auf Tutorials, habe von Beatles-Songs lernen, habe dann auch so Beatles eigentlich ganze Songs eigentlich in dem so ein bisschen Instrument gelernt, weil ich habe dann wie eine Gitarre gespielt, die aufgenommen und dann habe ich gefunden, okay, jetzt braucht es noch einen Bass. Habe ich mir irgendwie Bass ausgelernt in der Schule, habe YouTube-Tutorial geschaut, how to play 8 Days a Week und so. Und so ist es dann so ein bisschen in die Richtung gegangen. Dann ist die erste Band Colostros Flamingos, zweite Band Juicy Lemon Club und mein Solo-Ding ist immer so ein bisschen eigentlich unter dem Tisch gesehen und so, wenn ich gerade Zeit hatte und etwas machen wollte, sonst noch, habe ich das gemacht, aber jetzt eigentlich erst seit der Auflösung von Juicy Lemon Club, so vor einem Jahr, eineinhalb Jahr, habe ich das so richtig auch von ernster Nervenpfeffer gekommen. Genau.
2: Mhm. Mhm. Mega cool. Ja. Hast du dort auch schon gesungen? Bei den Lostros Flamingos hast du auch mal gesungen? Also ich habe ein paar Live-Videos im Kopf, wo ich das singe.
1: Ja, Lostros Flamingos habe ich viel gesungen oft. Und bei Juicy Lemon habe ich einfach Backing-Vocals gemacht, aber dann auch oft mit der Berenice eben so die ganze Gesangsteile so ein bisschen arranged und Lyrics geschrieben mit ihr zusammen. Und da bin ich dann aber wie viel mehr im Hintergrund gesehen.
2: Okay.
1: Bei Flamingos sind es mehr auch oft meine Songs gesehen und ich habe dort wie gesungen, aber ja, genau.
2: Also hast du dort schon die Songwriting-Erfahrung mitgenommen in dem Sinn, oder?
1: Ja, voll, eigentlich bei beiden Projekten voll. Cool. Ja.
2: Ja, weil das finde ich, hört man auch. Also es ist ein gute Song, es ist durchdacht, oder? Man merkt, dass du eine gewisse Erfahrung mitbringst. Also das ist mega cool.
1: Das freut mich zu hören, wenn man das merkt.
2: Das ist immer gut, oder? Ja, sollen wir mal in den nächsten Song reinhören?
1: Yes, von mir aus sehr, sehr gern.
2: Also, dann kommen wir jetzt zum dritten Song auf dem Album mit Schöner Tag Nummer 1.

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0: So, das sind jetzt ein schöner Tag 1, Dämmerung und ein schöner Tag 2 gesehen. Und eben heute zu Gast ist Pfefferkorn bei uns im Studio, wo sein neues Album Via Carolina präsentiert und mit uns über seine Musik redet. Danke vielmals, bist du da. Mega cool, mega spannend.
1: Hey, danke vielmals, darf ich da sein?
0: Via Carolina, woher kommt der Name?
1: Das ist eigentlich auch aus meiner Kindheit eigentlich so eine Core-Erinnerung, weil das ist ein Autobahnabschnitt, wo irgendwo um Nürnberg herum steht wie auf den Autobahnschildern Via Carolina, wo dann wie an die tschechische Grenze bis nach Prag führt. Und ich habe gemeint, es ist irgendwie historisch irgendeine wichtige Handelsroute gesehen oder so etwas. Und es steht dann wie immer so, einfach auf den Autobahnschildern, wo halt Kilometeranzahlen stehen, steht dann immer so oben Via Carolina. Und das ist irgendwie so eine, auch mit so einem Logo, so einem Bild. Und jetzt sich mir das mega eingeprägt und so das Hin- und Herfahren zwischen Basel und Prag als Kind. Irgendwie 4-5 Mal im Jahr. Das habe ich irgendwie gefunden, ist gut passend für das ganze Album.
0: Mega cool, ja, mega, mega. Ja. Und eben, es ist ja ein Konzeptalbum, wir haben es auch gerade gehört, die drei Songs gehen eigentlich alle ineinander über. Ja, wie hat sich das so ein bisschen gestaltet, der Prozess, oder wie bist du auf die Idee gekommen, dass es ein Konzeptalbum sein muss?
1: Hey, ich glaube, ich habe ganz am Anfang vom Album, also vom Prozess von der Creation vom Album, habe ich eigentlich noch sehr, sehr viel zu tun gehabt mit Juicy Lemon Club und das ist eigentlich so mehr so mein Sidequest Maxing-Projekt gesehen. Nein, wo ich einfach so gefunden habe, okay, irgendwie bei Juicy Lemon Club haben wir halt irgendwie viele Songs mit Popstrukturen und es ist wie klar gewesen, Intro, es darf nicht zu lange gehen, bis der Gesang kommt, dann kommt Refrain, Strophe, Refrain, Bridge, Refrain, so mäßig. Und ich habe einfach irgendwie so ein bisschen gedacht, ich würde mal gern etwas konzeptmässig ausprobieren. So mässig eben, es fängt an mit etwas Gesprochenem, dann kommt der Song, dann kommt wieder etwas Gesprochenes, wo irgendwie so ein bisschen Geschichte erzählt. Und ich habe ehrlich gesagt überhaupt nicht gedacht, dass es aus diesem Album wird. Ich habe einfach so, weil ich mal so ein bisschen Sachen ausprobieren. Und dann, wo dann Juicy irgendwie sich aufgelöst hat, habe ich gedacht, ah, okay, ja, was mache ich jetzt irgendwie zu meinem Main-Project? Und dann habe ich irgendwie die Songs rumliegen gehabt. Und eben auch viele von diesen Zwischentracks, wie Dämmerung, immer noch einer werden hören, Barrikaden und auch der Prolog. Und dann habe ich gedacht, ja, ich probiere doch einfach so eine Geschichte, um die Songs umzubauen und habe dann so ein bisschen Ideen gesammelt und das dann so peu à peu dann zusammengesetzt.
0: Mhm. Ja. Ja, mega cool. Und das ganze Sounddesign, also das ist ja am Anfang so gesagt, die Schreibmaschine, wo ja so, also ich finde, es löst ja ein unglaubliches Kopfkino aus. Also auch live jetzt, ich bin ja an deiner Release-Show gesehen, das war jetzt gerade letzten Donnerstag gewesen. Und dort hast du das ja alles also umgesetzt, das habe ich auch mega cool gefunden, weil das ja, ist etwas, was ja auch heute nicht mehr so verbreitet ist. Ich würde sagen, das ist, also die ganzen Konzeptalben sind ja so in den 70er recht gross aufgekommen, 70er, 80er. Mhm. Und dann ist das, glaube ich, ja, ist es ein bisschen verschwunden, oder? Halt einfach wegen dieser ganzen wie Popmusik gestaltet sein muss für den grossen Markt. Aber ich finde das unglaublich cool, dass du das probierst und ja, was ich mir gefragt habe, die ganzen Sounds, also hast du so ein genaues Bild im Kopf gehabt oder hast du irgendwie mit einem Sound-Engineer überlegt, was muss jetzt da sein oder ist das alles schon von Anfang an klar gewesen, dort muss jetzt eine Schreibmaschine sein und da kommt jetzt irgendwie noch das Autofahrgeräusch rein und so?
1: Ich glaube, das sind alles so Extras gewesen, die dann eigentlich am Schluss dazugekommen sind, wo das Album eigentlich schon gestanden ist. Also ich habe wie einfach meine Stimme und die ganzen Instrumente zuerst aufgenommen. Es haben eben auch noch ein paar Friends von mir mehr Sachen aufgenommen. Zum Beispiel, der Juan hat noch Schlagzeug eingespielt bei Barne Songs. Und das ist wie das gewesen, was zuerst gestanden ist. Und dann habe ich aber irgendwie noch, ja, irgendwie mit dem Produzenten Philipp Laffer haben wir zuerst so ein bisschen nach Daten geschaut und es ist wie noch so 2-3 Monate gegangen, bis ich zu ihm gegangen bin und ich habe eigentlich so ungefähr fertig gehabt. Dann habe ich gedacht, okay, was mache ich jetzt noch? Und dann habe ich eigentlich ein bisschen Schiss gehabt, dass ich es so verschlimmbessere, aber habe dann noch recht viel so Special-Effekt-Sachen noch probiert, rauszufinden, was könnte noch passen irgendwie. Eben am Anfang erzähle ich viel, okay, Schreibmaschine würde irgendwie passen, weil es ist halt so dann auch etwas, was immer wieder kommt. Bei Prolog, bei Dämmerung, bei Barrikaden kommt immer so wieder so das, okay, quasi erster Akt abgeschlossen, jetzt erzählt irgendwie wieder der Erzähler so ein bisschen mäßig, was passiert jetzt und dass dann die Schreibmaschine reinpasst. Habe ich wie, eben genau aus dem Grund, dass es so wie ein Bild auslösen im Kopf. So wie irgendwie, man hockt in einem Theaterstück und es ist nur so eine Scheinwerfer auf eine Person, die schreibt und erzählt. So Erinnerungen. Und mit dem Philipp Laffer haben wir dann eigentlich noch so gewisse Sounds haben wir noch ein bisschen angepasst und ich habe auch noch viel mehr Sachen. Ich habe auch noch so Möwe, Meergerüsche in Autobahnstrophen drin gehabt, weil es irgendwie vom Atlantik erzählt, aber das ist dann, da hat er zum Glück mich dann ein bisschen bremst und ich gefunden, hey, look, das ist nicht der Ausflug in Zolli, das Album. Ja, weil am Schluss können wir auch noch grillen bei Sinienwald so und dann haben wir es noch ein bisschen reduziert mit
0: Special Sounds. Ja, aber finde ich cool. Also finde ich wirklich eine mega, mega nice Idee. Und genau das Bild, wo du jetzt gerade gesagt hast, das hat es bei mir auch ausgelöst. Ja. Also das hast du dann voll spot on drauf.
1: Super, das ist ja super.
0: Mega cool. Genau. Jetzt, ich habe gerade eine Frage gegangen, jetzt ist mir zuerst entfallen, aber jetzt ist mir wieder eingefallen. Hast du in dem Fall den Großteil selber eingespielt? Also auch Bass, Schlagzeug und so? Oder hast du irgendwie eine fixe Konstellation oder Band gehabt?
1: Nein, also ich habe, also warte schnell, Prolog, Autobahn, und Schöner Tag 1, Pinienwald und Ventilator haben wie acht Schlagzeuge, die ich nicht selber eingespielt habe. Also Ventilator hat Nico eingespielt, ein guter Freund von mir, der jetzt auch in der Liveband dabei ist. Und die anderen Songs hat Juan eingespielt in seinem Studio. Und sonst, wenn es so elektronische, programmierte Drums hat, dann habe ich das selber gemacht. Und sonst eigentlich alles, also Gitarre, Bass, Klaviersachen. Aber ich habe dann zum Beispiel noch bei Brandmauer, hatte noch der Timon von Juicy Lemon, glaube ich, ehemals, hat auch noch ein Synthi-Solo gemacht, weil so einen versierten Keyboarder bin ich leider noch nicht. Und dann hat noch der Simon, der bei mir Bass spielt in der Band, hat noch so kleine Bongo-Sachen aufgenommen, so ein bisschen Perkussion und aber so eigentlich der Großteil habe ich wie selber gemacht, weil ich glaube auch einfach viel zu grosse irgendwie Erwartungen und exakte Vorstellungen hatte und das wir nicht haben wollen abgeben, um das jemand anderem machen lohnt, dann die ganze Zeit müssen reinschnurren.
0: Okay, cool, mega spannend, sehr nice. Ja, dann würde ich sagen, gehen wir zum nächsten Block, also die nächsten zwei Songs sind Barrikaden und Brandmauer.
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0: Also das sind Barrikaden und Brandmauer gesehen. Ich hätte da gerade eine Frage zu dem Track Brandmauer. Und zwar hat also das ganze Album eigentlich wirkt eigentlich schon recht, würde ich sagen, pessimistisch, was die Zukunft der Welt anbelangt, würde man sagen.
1: Ja.
0: Und genau, was ist, wenn ich das so fragen kann, was ist deine Prognose? Wird Brandmauer endgültig fallen? Und weil ja auch in deinen Songs du hast ja wieder, oder du tust ja gewisse Muster wiedererkennen, wo eben genau das Leben, wo jetzt von deinem Großvater geprägt haben. Genau, was für eine Haltung oder Meinung vertretest du da?
1: Mhm. Hey, ich glaube so, dass was jetzt gerade in ganz Deutschland irgendwie läuft, respektive nicht nur Deutschland, ich meine USA und irgendwie jetzt die letzten 16 Jahre in Ungarn und ich weiß nicht, in den Niederlanden ist das auch gegeben, in Frankreich ist auch ein rechter Rechtsruck, England sowieso. Mhm. Irgendwie habe ich das Gefühl, wird das hoffentlich nicht wie gewinnen in dem Sinn. Und ich habe auch mal gehört, so an Europa ist der große Vorteil, dass es so viele einzelne Länder sind, dass es eigentlich fast nicht dazu kann kommen, dass wir gleichzeitig überall mega gefährliche Leute an die Macht kommen. Und eben, wir haben ja jetzt in Sachsen-Anhalt gesehen, Brandmauer ist zwar eigentlich schon etwa ein Jahr alt, wenn ich das geschrieben habe, aber das ist ja eigentlich genau das jetzt am passieren. Eine Regierung wird gebildet, wo höchstwahrscheinlich die AfD wird komplett dabei sein. Und das ist ja eigentlich genau die Brandmauer, von der man schwätzt seit 1945, man nicht mit als gesichert rechtsextrem eingestufte Parteien Regierungen bilden oder Koalitionen oder überhaupt irgendwie an der Politik teilhaben lassen. Und ich habe das Gefühl, es ist irgendwo durch auch, wie soll ich sagen, natürlich oder so ein bisschen, ja, zum jetzt mal ein bisschen optimistischer sein, kann wie vorkommen, dass es politische Umschwünge gibt in den Ländern, in verschiedenen Teilen von Ländern, weil irgendeine Arbeitslosigkeit wieder steigt und den Leuten nicht gut geht und dann sucht man nach einfachen Erklärungen für große Probleme und so populistische Leute bringen die Antworten dann und dann wählt man sie, obwohl sie eigentlich genau das Gegenteil davon wollen machen, als den armen Leuten helfen. Und ich glaube aber, eben in den USA sieht man sie jetzt bald, sind ja Midterms und Prognosen gesehen, eigentlich jetzt für uns, würde ich sagen, sehen recht gut aus. Und ich glaube, ich bin da eigentlich sehr guter Dinge. Aber ich glaube, es ist wie nicht so, man kann nicht einfach hoffen und schauen, jojo, das kommt schon gut, sondern man muss, wenn man stimmberechtigt ist, muss man unbedingt von seinem Recht Gebrauch machen und wählen, abstimmen, irgendwie in Diskussionen gehen, an politische Veranstaltungen, an Demos. Und ich glaube, es ist wie in unserer Hand. Aber ich bin eigentlich optimistisch.
2: Ja. Mhm. Mhm. Absolut. Ja, ich meine eben, man merkt auch den Umschwung, oder? Also jetzt eben in Amerika, man merkt, es hat so einen Kipppunkt jetzt erreicht, dass es, glaube ich, auch langsam den Leuten, dass es, glaube ich, ein Großteil der Leute realisieren, dass es so irgendwie nicht weitergehen kann. Und ich meine, das Einzige, was einfach hart ist, dass es zuerst mal zu diesem Kipppunkt kommen muss oder jetzt hätte müssen, in dem Sinn.
1: Mhm.
2: Und darum, ja, also mit Deutschland, das ist schon, also ich bin da voll bei dir, das ist schon ein bisschen besorgniserregend, wenn man das sieht. Und eben, da liegt es an uns und wir dürfen auch sehr dankbar sein, dass zum Beispiel in der Schweiz wir so viel Mitspracherecht haben, oder? Also ich meine, wir haben so viele Tools da drum, wie du sagst, wir müssen unbedingt wählen. Das ist eine mega wichtige Botschaft, auch an alle, die zuhören.
1: Oder? Ja, unbedingt. Absolut, ja, unbedingt.
2: Genau.
1: Es gibt viel zu viele Leute, die nicht dürfen und die gerne würden. Und
2: richtig.
1: Und wenn man kann, muss man.
2: Das stimmt.
0: Ich hätte noch eine Frage zu einem Text. Auch bei Brandmauer. Ich habe das ja gründlich analysiert.
1: Super.
0: Wenn die Brandmauer fällt und Fremdenhass alltäglich wird, sitze ich hier nur allein im dunklen Kerzenschein. Was genau meinst du dabei? Also vor allem der letzte Teil, dass du allein im dunklen Kerzenschein hockst. Was genau ist deine Rolle dabei? Oder?
1: Mhm. Hey, ich glaube, es ist mehr so, irgendwie das Sinnbild von man hockt daheim, irgendwie draußen gewittert es oder es ist dunkel, es ist Nacht, man kann nicht schlafen und irgendwie es brennt einfach eine Kerze. Und mehr so, so fühlt sich für mich amix die Welt gerade an. Mhm. So, draußen ist es dunkel, irgendwie geht alles den Bach ab, das Klima ist komplett, also die Klimapolitik ist unfassbar schlecht und irgendwie es sterben so viele Leute, unfassbare Trockenheiten, irgendwie Flutwellen, Hurricanes, Extremwetter werden einfach immer wieder schlimmer und irgendwie, das heisst, irgendwie im nächsten Jahr soll es in Basel bis zu 45 Grad werden und das ist einfach, ich finde das einfach irgendwie so, für mich ist das wie so alles so ein bisschen ein Ding, irgendwie Klima geht den Bach ab, es werden rechte Parteien gewählt, die das alles nur noch schlimmer machen, irgendwie der Kapitalismus stürzt sich in die tiefste Krise und immer mehr Leute werden arm, haben kein Geld. Okay, jetzt muss ich ein bisschen bremsen. Und ja, irgendwie so das Gefühl einfach, habe ich irgendwie so in der, wenn die Brandmauer fällt, so ein bisschen, dort habe ich halt wie viel auch mehr dahinter gemeint, irgendwie so die ganze Welt geht irgendwie gerade gefühlt unter und vor davon brennen. Und ich sitze irgendwie da in einem der reichsten Länder der Welt, in meinem WG-Zimmer, eine Kerze brennt und ich denke mir so, ich kann nichts machen und irgendwie passiert das einfach und ich fühle mich irgendwie so machtlos und würde gerne etwas machen, aber gleichzeitig ja, kann ich wie irgendwie auch als Einzelperson nicht viel ausrichten und so ein bisschen das Machtlosigkeitsgefühl und irgendwie gleichzeitig ist es mir auch mega wichtig, sehe halt in der Hoffnung, dass der Song vielleicht auch ja, ein bisschen mehr Leute erreicht, dass das irgendwie so ein bisschen überkommt, hey, Leute, schaut mal um euch herum, schaut vielleicht, geht mal weg vom TikTok, wo einem irgendwie die AfD sagt, alles wird besser, wenn wir an der Macht sind und so und schaut irgendwie das Wetter an und wie es den Leuten geht und ganze, die ganze sogenannte globale Süden, so krasse Armut und einfach im Vergleich zu Europa, ist, ja. Ja, so das ungefähr.
2: Ja. Ja, ich kann dir voll zustimmen. Und es ist eine mega wichtige Botschaft, also das, du hast absolut recht.
0: Und eben, dass man eben auch doch, obwohl man sich so hoffnungslos fühlt und so machtlos, dass man eben doch auch seinen Teil machen kann, wie du es vorhin noch schon gesagt hast. Mhm. Sei es auch so klein und mein, du kannst nicht das ganze Böse auf dieser Welt selber bekämpfen, aber dort, wo man was machen kann und genau das ist auch das, was es bewirkt. Genau.
1: Ja, absolut, ja.
2: Ja. Hey, wir gehen jetzt trotzdem weiter mit ein bisschen Musik. Wir haben jetzt noch zwei Songs, oder, die auch zusammen sind, Odyssey und Pinienwald.
1: Genau, ja.
2: Dann hören wir jetzt mal in die zwei, drei.
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0: Also, das sind jetzt Pinienwald und, sorry,
1: Odyssee.
0: Odyssee, genau, Pinienwald und Odyssee gesehen. Ja, hey, was hat dich bei deinen Songs bewegt oder was möchtest du noch mitgeben zu deinen Songs?
1: Das ist eigentlich Odyssee, erzählt so die Geschichte, also eigentlich so die eigentliche Fluchtgeschichte von meinem Großvater, von dem, wo eben Pfefferkorn geheißen hat. Und auch am Anfang hört man wie ein Memo von ihm, wo in den 80er Jahren mein Vater mal aufgenommen hat, wo er so seine ganze Erlebnis erzählt. Und dann habe ich eigentlich den Rest vom Song, wie er mich probiert, irgendwie in seine Welt hineinzuversetzen, obwohl das natürlich ja, sehr schwierig irgendwie umsetzbar ist, weil ich kann mir gar nicht vorstellen, was das genau muss sein, so Ende 30er Jahre irgendwie sich auf den Weg machen und zu wissen, hey, irgendwie, ich muss jetzt einfach weit weg, weil da wird sehr schwierig irgendwie zum Weiterleben. Und voll, aber das habe ich irgendwie so in einer Odyssee probiert zusammenzufassen und in Pinienwald dann auch noch so ein bisschen das ihn vermissen, irgendwie Melancholie, Nostalgie, so ein bisschen das ganze Album eigentlich zusammenfassen, die ganzen Gefühle.
0: Ja, mega. Nein, also ich finde es eine mega gelungene Erzählung und so. Und mega cool, also cooles Projekt, wirklich, wirklich.
1: Freut mich.
0: Ja, mega. Ja, danke, bist du da gewesen. Danke, hast du so frei von der Leber erzählt und haben wir so einen schönen Einblick dürfen
2: Sehr spannend, dass
0: kriegen
2: wir
0: und dich
2: dürfen.
0: so kennenlernen. Also,
1: Sehr, sehr gern.
0: hat
1: Dankeschön
0: sehr, sehr viel
1: vielmals.
0: Spaß gemacht. Der letzte Song, der hat ja auch noch ein bisschen lustige Story, oder? Der ist so ein bisschen, wie soll ich sagen, Single-Auskopplung, wo es noch drauf geschafft hat.
1: Ja, absolut, ja. Also eigentlich ist das ganze Konzeptalbum eben Prolog bis Pinienwald gewesen, alles, was wir bis jetzt gehört haben. Und Ventilator ist dann ein bisschen leichterer Song, auch ein bisschen melancholischer, nostalgischer Text, aber sehr Disco, sehr tanzbar, sehr leicht eigentlich, so der ganze instrumentale, musikalische Teil. Und diesen Song hatte ich auch noch gehabt und ich glaube, bin einfach zu ungeduldig gewesen, um dann mit dem noch warten, erst nach dem Album damit rauszugehen. Und dann habe ich einfach gefunden, ja, wenn das ganze Album durch ist, dann kann mir ja noch ein guter, happy, chillige Tanzsong am Schluss anhängen.
0: Das ist noch gut. Also in dem Fall meine Aufforderung an alle, die jetzt noch zuhören, stehen auf, tanzen zu dem letzten Song. Wir danken dir ganz herzlich, Pfefferkorn, dass du heute bei uns gewesen bist.
2: Danke
0: Danke,
2: vielmals.
0: Sarah, dass du es so gut gemacht hast, so gute
2: Danke
0: Fragen
2: dir,
0: gestellt hast.
1: Danke
0: Genau.
1: vielmals.
2: Jawohl.
0: Also, und dann hören wir uns wieder in 2 Wochen am Montag oben, wenn wieder Bisanz ist. Eine gute Woche und bis dann. Ciao.
1: Ciao, ciao.

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